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Deutschland großes Land, bei allen Sponsoren und vor allem bei allen Helfern, die geholfen haben, dieses Festival wieder auf die Beine zu stellen.